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1: Um 3 Minuten nach 6 ist schon ein Accident. Geschieht auf der Erler Autobahn Richtung Stadt, auf der Heichtstraße. Die Autobahn der 6 Richtung Stadt, also auf der Heichtstraße. Bis auf weiteres auch gesperrt. Der muss dann da Straßen rausfahren. 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Es gibt auch ein Rettungsgas. 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An zwischen Kehler Nesch aus dem Kehler Porto gesperrt. 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
2: 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Ich sehe eine Arbeit an der Restauration. 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Ich gebe mich frei, von nichts zu hören.
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0: Teilweise schon Rehen, du musst können doch am Süden Rehenland. Am Nordmitte rennt es damit kräftig. Auch mal Donnerwetter sind dran, nehmen ganz vereinzelt mal einen sonnigen Moment an 14 bis 18 Grad maximal.
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2: Genau, also wenn es im Accident morgen auf der A6 Richtung Stadt heißt, die Straße bleibt der Autobahn auf dem Teil auch nach Richtung Stadt bis auf weiteres gesperrt. Da kann ein ganz Zeitchen dauern. Der Verkehr muss also Straße rausführen. Aktuell haben wir ein gutes Jahr und 2,5, logisch schon 3 Kilometer Stau. Das summiert sich natürlich nur der Morgen ganz, ganz sehr. Und auch auf der Straße selber gesagt, die Situation nicht besser aus. Das heißt, da braucht der Morgen definitiv noch ganz, ganz viel Geduld.
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6: Am Ende liegt es schon Rehen. Da muss aber auch Rehen am Süden vom Land. Am Nordmitte noch einmal mit kräftigen Rehen. Donnerwetter sind noch nicht ausgeschlossen. Am Nordmitte ganz vereinzelt sonnig. Moment, der gut bei Wort versprach. An 14 bis 18 Grad maximal haut.
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6: 3 Minuten um 6:30 Uhr. 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
9: 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Muss also Straße raus. Die von Straße nach Hannen haben rund 5 Kilometer Stau. Mir auch an der Sucht die Mama gesagt, aktuell nicht besser aus. So viel braucht es morgen auch. Mama auf Straße noch ganz, ganz viel Geduld.
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3: Eine Minute ab halber zehn.
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3: Ich kriege von einem Sita ein Auto in Pan gemeldet, auf der Ascher Autobahn Richtung Stadt, am Schluss von der Abfahrt von der Erde Stehbrücken. Dann haben wir einen Accident auf der A7 Richtung Stadt, zwischen dem Tunnel Grove und dem Tunnel Stafelter. Drei Kamionetten und ein Kamion am Kuh, die Riedspur Assai blockiert. Da geht der Chantier Mobil auf der A7 in Richtung Norden, zwischen der Jonction Grengewald und der Sortie Waldhaf, die Verholtspur, aus der Platz weiß gesperrt. An der Chantier geht ob der A13 am Tunnel Markusbirsch ein Typ aus heute so. Den Trafik, die lebt am bidirektionell auf einer Spur pro Richtung durch den zweiten. Wie der Sasoch aufgesetzt auf 70 km an der Stunde. Dort fährt Schengen in Richtung Peiting also gesperrt. 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
1: 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Beim Wetter kriegt die Sonnenwolken nicht aufgewehrt.
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0: 4 Minuten ob 10, das ist schwerer Transport NRW. An der laufen 10 Uhr untest Kruchten an Schieren erstehen. Das Streck am besten bis auf weiteres evitieren, schreibt Police. Entwarnung, den Accident auf der A7 in Richtung Stadt, tischt dem Tunnel Grove, dann dem Tunnel Stafelter, den ist geraumt. Bleibt ein Auto am Pann auf der Diedlinger Autobahn Richtung Stadt, kurz vor der Grenze, Pannenspur ist blockiert. Auch ein Auto am Pann auf der Escher Autobahn Richtung Stadt, um Schluss von der Abfahrt von der Erde steht Brücken. Dann ist Chantier Mobil auf der A7 in Richtung Norden, zwischen der Junction Gringewald und der Sortivaldhof, die Verholspur als Plätzeweis gesperrt. Und ein Chantier geht auf der A13 am Tunnel Markusbirsch. Du hast ein Typ 2, den Trafik lebt dann bidirektionell auf enger Spur pro Richtung durch den zweiten. Und weiter ist auch aufgesetzt auf 70 km an der Stunde. 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
6: Ein Traktor blockiert aktuellen Deal vom CR102, der das Tisch typischer Mämer die Strecke. 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Ein Auto und Pann auf der Escher Autobahn in Richtung Stadt, um Schluss von der Abfahrt von der Erde. Stehbrücken. Dann haben wir noch zwei Chantieren, ein Chantier mobil auf der A7 in Richtung Norden, zwischen der Junction Gringewald an der Sortie Waldhaft, die Verholtspur aus Plätzeweis gesperrt. An der Chantier geht es auf der A13 am Tunnel Markusbirsch in Tübersdorzow. Den Trafik den läuft am bidirektionell auf enger Spur pro Richtung durch den zweiten Typ und Vitesse also auch limitiert auf 70 km an der Stunde. 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
1: Nee, viel Wolken, die die Vue auf den Himmel versperren. Rehschauke sie gemeldet, Donnerwiedere können nicht durchgehen. Temperaturen zwischen 14 und 18 Grad maximal. 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
1: Direkt Entwarnung, ob der A4 Escher Autobahn Richtung Stadt wäre, die ein Auto in Panne. 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
7: 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Geschwind 3 Minuten ab 11:30.
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7: Und nach dem Accident an der Rue Jean Piré zu Gasbrüsch. Das CGD ist also auf der Platz. Wir kriegen noch keine Entwarnung von dem Accident. Zwei Chantier mobil, ein auf der A7 in Richtung Norden, zwischen der Jonction Grengewald und der Sortie Waldhof. Die Verholspur aus der Platz weist zu. An der Chantier geht es auf der A13 am Tunnel Markusbirsch. Ein Typ aus der Zoo an den Trafik. Der läuft am bidirektionell auf enger Spur pro Richtung durch den zweiten. Vitas also auch raufgesagt auf 70 km an der Stunde. Dort fährt Schengen in Richtung Peiting als gesperrt. 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
1: Police meldet zwei Fußgänger in der W ob der N11 auf der Hecht von Besch. Du musst ganz gut aufpassen. Zwei Chantiermobile Nummer 1 auf der A7 in Richtung Städtisch im Tunnel Stäfelter an der Junction Grengewald. Die Verholspur aus Platzweis gesperrt. An der Chantier geht auf der A13 am Tunnel Markusbirsch ein Typ aus Dozo. 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
1: Chantiermobil auf der A7 in Richtung Stadt, zwischen dem Tunnel Stäfelter an Junction Grengewald als fertig, Krämer gerade gemeldet vom CITA. 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
7: 2. 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
6: Wir haben ein paar noch immer auf der Renzing zu Schengen, direkt hier unter Grenzbrück, für River auf Perl zu fahren. 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
3: Nach Accident war mega vierer Tisch Berburger Manta nach die Straße bis auf weiteres gesperrt. 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
0: Wir haben eine Minute auf halb drei.
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0: Accident auf der A13, der Kollektrice Richtung Schengen, vier um Tunnel Ehlering, zwei Autos und Kut, die Wohlspur blockiert, staut. Auch ein Accident haben wir an der Straße zu Straße, zwei Gefährer, Engspur blockiert, doch heute geht es mit Louis Fierun. Grabbelt und Brindel an der Lützebäuer Straße auf der Hecht vom Haus Nummer 65, die Straße ist zum Teil blockiert und riskiert, mal mit Louis durch Fierun zu gehen. Da haben ein Accident mit mehr Gefährer zwischen Baerbusch und Manternach, die Straße ist bis auf weiteres gesperrt und ein Auto am Pann auf der A7 der Nordstraße Richtung Norden umrauscht, die steht auf der Pannenspur, andere immer keine Entfernung vom Auto am Pann auf der N2

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8: Wir haben Accident mit zwei Autos auf der Dietlinger Richtung Frankreich und Bettebäuer Kreuz, den durch 7 Kilometer Stau provoziert wird, den Accident das geraumt. Aktuell dann aber ein Accident auf der Treierer Autobahn Richtung Stadt, ich zog die Sandpfeiler haben, zwei Gefährer darauf verwickelt, die Verholspur blockiert, durch Stau das natürlich auch. Accident auf der Kollektrice Richtung Schengen, 4 Mehlringer Tunnel, zwei Autos am Kuh, die Verholspur blockiert, 2 Kilometer Stau. Grabbelt wird zu Strassen an der Erler Straße, zwei Autos Engspur blockiert, an der Umbridel haben wir einen Accident an der Lützebauer Straße auf der Hecht vom Haus Nummer 65. Auch hier ist die Straße zum Teil blockiert. Accident danach immer mit Meigevierer Tisch, Berburg am Montanach. Die Straße ist halb bis auf weiteres gesperrt. Ein Auto am Pannummer auf der Nordstraße Richtung Norden umrauscht. Da ist Pannenspur blockiert. 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
4: Accident auf der Kollektrice der A13 Richtung Schengen, 4-Meilen-Ringer Tunnel, 2 Autos am Kuh, Ivo Hülschbe blockiert, 3 Kilometer Stau. Accident tun wir dann zukünftig um 10:18 heißt Ulichs Millen, Auto am Gröftstraße zum Teil blockiert. Auto am Pan auf der Dietlinger Richtung Frankreich und Grasbrücher Kreis an der Abfahrt von der Klosch-Dorch, die Abfahrtsbretteller zum Teil blockiert. Accident auf der Träger Richtung Stadt heißt Zucht die Sandpfeiler haben, 2 Autos drauf verwickelt, Ivo Hülschbe blockiert, das Stau. Grabbelte durch zu Straßen an der Rutaler, Dareler Straße, 2 Autos in eng Spur blockiert. Accident an der Umbridel an der Litzbäuer Straße. 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
8: Viel Wolken, aber meistens drischen aktuell bei einem 14 bis 16 Grad. Haben Sie schauen mal dabei, am Gutland sind wir lang drischen an den Kilderbank 11 bis 7 Grad auf. 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

0: 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Auto ein paar nach A3 Richtung Frankreich und Gaspischer Kreuz, sie steht nicht gut an der Abfahrt von der Kloster auf der Autobahn, oppassen da die Brettelasse zum Deal blockiert. Weiteren Autorenpanzer gesehen auf der A13 an Richtung Peiting, nun Tunnel Essen steht auf der Pannenspur. Dann haben wir noch einen Accident zu Kröschnisch, heißt Ulrich Smillen in Autobahngruf. 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
10: 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Accident zu Kröschnisch heißt Uli Smillen, Autoangriff wird die Straße zum Teil blockiert. Dann haben wir einen Accident mit zwei Autos auf der A3 Richtung Frankreich zu Leiving. Die Gefähre stehen allerdings am Chantier, die linke Autobahn. Mit dem gewählten Zeitfluss, wie immer um das Zeit, vom Gaspischer Kreuz und Richtung Süden. Dann Accident von der Polizei gemeldet am Bammerdal zu Dickrich mit zwei Gefähre, eine Spur blockiert. Ein Accident nicht dabei kommt zu Straßen an der Rue de la Chapelle, das ist nicht weit vom Pizza Hardeweg, mit zwei Autos und die Straße ist auch dort zum Teil blockiert.

0: 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R3 Richtung Frankreich, echt Bettbeuer Kreuz, auch die steht auf der Pannenspur.
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0: Muss man kurz raus auf die Straße gucken, gehen Accident mit zwei Autos auf der drei Richtung Frankreich zu Leiving, Gefahr stehen du am Chantier, dann Accident auch mit zwei Autos am Bermadal zu 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
3: Ja, da draußen, da ist es groß an, auch nass, 14 bis 16 Grad Haut. Hören Sie noch schauen, mal dabei, am Gutland, da sind wir lange drischen, es killt aber 11 bis 7 Grad auf. 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Temperaturen, die lagen so bei 13 bis 18 Grad am Mittwoch.
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3: Alex, ich gesehen ein bisschen rot hier. Wir konnten einen Accident, den noch dabei kommen, also ob der drei Richtung Frankreich.
5: Genau, den hast du gemeldet, gehen zwei Tische im Rundpunkt Glück an dem Gaspischer Kreuz. Ein Accident mit zwei Autos, die Überholspur hast du blockiert, also oppassen du auch drei Richtung Frankreich. Tisch im Rundel Glück an dem Gaspischer Kreuz. Accident nicht geraumt zu Kröschnisch, heißt Ueli Smillen, Auto am Gruf, oppassen du. Dann ein Accident, wo auch noch keine Neuigkeit kommt, also auch noch nicht geraumt an der Rue de la Chapelle zu Strassen beim Pizza Hut, eine Spur blockiert, du ging anscheinend durch Stauen. Dann ein Accident gemeldet von der Police am Bammerdal zu Dickrich, auch du hast eine Spur blockiert, gerade wie auf der NR20 am Eiterbeek zu Eiter, du hast ein Auto an einem Lutepotto gerannt. Dann haben wir noch zwei Pannen, Kamionpannen und Bitteboyer Kreuz, Brittel von der A13 an Richtung Schengen ob die Dittlinger Autobahnhof Urstindo an Autobahn A13 an Richtung Peiting an dem Tunnel Eisen, auch der steht auf der Pannenspur.
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3: Viel Wolken aktuell, rein am ganzen Land. Plätzeweise rein jedoch mit kräftig 13 bis 17 Grad. Hören Sie schauen mal dabei am Gutland. Da kann man lange Drüsche sehen, für in allem Richtung Moyen. Gehtet mit Drüschen am Norden vom Land. Da werden da mit lange Rennen in 11 bis 7 Grad Temperaturen haben. Nur Mittwoch auch viel Wolken. Da ist aber Abklärungen, da sie wir vereinzelt schauen, die durchziehen. Temperaturen so um 13 bis 18 Grad.
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7: Mehr A3, da haben wir noch immer den Accident. Diddlinger Richtung Frankreich, so 100 Meter nach dem Rondpoint Gluck, hat gerabbelt mit zwei Autos und die Überholspur ist noch mal blockiert. Die Rettungsdienste sind auf der Platz. Da geht natürlich auch noch mehr los. A3 Richtung Frankreich am Bereich vom Rondel Gluck. Da kommt noch keine Entfernung von Straßen. Accident an der Rue de la Chapelle beim Pizza hat eine Spur blockiert. Da ging nicht auch mehr losgehen. Accident am Eiterbirch zu Eiter. Da ist ein Auto an der Lutheporto gerannt. Da ist ein gerade wie am Bärmerdal zu Dick. Ein Accident mit zwei Autos, du hast auch eine Spur blockiert. Kamionpanorama Bitburger-Kreuz steht in der Brüttel von der A13 Richtung Schengen, ruf auf die Dittling-Rautebund, ein Auto und Pan A13 an Richtung Peiting, kurz nach dem Tunnel Essen steht ihn auf der Pannenspur.
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1: Ja, ich vermisse den Sonn schon, das Grode Bausen, Rehen am ganzen Land. 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
1: Lex, wir gucken einmal kurz raus, ob die Straßen 8 Kilometer Stau auf der 3.
3: 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Auch wenn nichts geschieht, also lohnt man einen Accident, hat man zwei Autos auf der R3 Richtung Frankreich. Schüsse der Führung bei der Kreuz wird gerabbelt, die Wohlspur ist blockiert, mich natürlich nur ein Deckestau, geht los, wirklich ganz, ganz los. Vom Gaspischer Kreuz sind an Richtung französische Grenze, eben bis zur Führung bei der Kreuz, denkt du, wann ich gibt da ohne Rettungsgas. Der Grund ist nach keiner Entfernung von dem Accident am Eiterbirg. Zu Eiter, Auto gegen Lutheporto, eine Spur blockiert, Accident auf der B7. In der Nordstraße Richtung Stadt. Ob der Schirener Brücke von der Polizei gemeldet, auch da wäre Engspur blockiert, auch da staudet. Engmal Südspur auf der Escher Autobahn R4 Richtung Stadt, anders auch die Feiz, Fußgänger, die geht auf der Escher Autobahn R4 Richtung Esch. Am Bereich Zeisinger Kreuz Leidling auf der Pannenspur. Zur Panne nach Kamionpanne, Bitburger Kreuz, Brittel R13 Richtung Schengenhof auf der 3 an den Autobahnpanne, R13 an Richtung Peiting, kurz nach dem Tunnel Essen.
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5: Ja, noch viel Geduld gefroht weiterhin, ob da die linke Autobahn R3 Richtung Frankreich hat. Grund, den Accident mit 2 Autos. Schüsse, Führung bitte bei der Kreis, dass die geschieht. Die stehen noch einmal auf der Überholspur. Die Rettungsdienste sind auf der Platz. Möchte dann eben Richtung bis auf den Gaspischer Kreis, also weiterhin geknurrt. R3 Richtung Frankreich vom Gaspischer Kreis bis auf Beteburg. Denkt du dann, wann es gibt auch nicht Rettungsgas. Accident noch nicht geräumt auf der NR20 am Eiterbirch zu Eiter. 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Den Accident auf der Nordstraße Richtung Stadt, auf der Schierenabrik, den ist geräumt, hat er doch gestaut, das lässt sich löserlös ab. Der Kamionpann bitte bei der Kreuz, Brittel A13 auf A3, den ist fort. Bleibt nach einmal Südspur zu melden, auf der Escherautobahn A4 Richtung Stadt. 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

0: 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Weder hin bleibt es bedeckt, mit dem Rehen Temperaturen fallen dabei ob 11 bis 1 Grad. Nur geht es Temperaturen fallen dabei ab 11 bis 8 Grad. Mur geht es 4 Runden mit vielen Wolken und lokalen Schauer, das ganz bei 12 bis 17 Grad.
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2: 3 Minuten ob 7, Lex-Lächen Update von unseren Strassen. Du noch einmal 8 Kilometer Stau. Also noch einmal so.
3: Ja, unverändert. Ein Akzent also nach da, ein Akzent mit 2 Autos auf der Dillinger Autobahn R3 Richtung Frankreich. Pro Meter 4 und bitte bei der Kreis, was dir geschieht. Da sind 2 Fuhrspuren zu, 14 Raumen. Trafik läuft da rechts über die Pannenspur Lernst. Das kann natürlich ganz, ganz los. Weiterhin 8 Kilometer Rückstau bis Gaspischer Kreis, also Decke knurrt. Am besten nicht da hinfahren, R3 Dillinger Richtung Frankreich. Zwischen dem Gaspischer Kreis und der Bitterbeuer Kreis ganz viel Stau. Da denkt man, es gibt Rettungsgas. Wander an dem Stau, rausstieht. Für den Rest beruhigt sich los. Ich bin noch schon hier, und zwar auf der R13 am Tunnel Markusbirch. Ein Typ Zoo-Trafik läuft bidirektional auf einer Spur pro Richtung durch den zweiten. Das Wetter ist also bei 77, limitiert an Topfwärts hängen. An Richtung Peiting, die bleibt gesperrt.
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4: 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Weder hin bleibt es bedeckt, mit dem Rehen. Temperaturen fallen dabei auf 11 bis 8 Grad. Morgen geht es 4 Runden mit vielen Wolken und lokalen Schauer, das ganz bei 12 bis 17 Grad.
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Weiterhin bleibt es bedeckt, mit dem Regen. Temperaturen fallen dabei auf 11 bis 8 Grad. Morgen geht es 4 Runden mit vielen Wolken und lokalen Schauer, das Ganze bei 12 bis 17 Grad. 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
4: 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Für den Hund bleibt es bedeckt, mit dem Rehen. Temperaturen fallen dabei auf 11 bis 8 Grad. Morgen geht es 4 Runden mit vielen Wolken und lokalen Schauer, das Ganze bei 12 bis 17 Grad.

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